0: Tschüss.
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0: Im Studio Anna Löwer. Trotz Feuerpause gibt es rund um die Straße von Hormus eine neue Eskalation. Nachdem der Iran dort mehrere amerikanische Kriegsschiffe angegriffen hat, haben US-Streitkräfte militärische Ziele des Iran ins Visier genommen. Teheran wirft den USA dagegen vor, zuerst einen iranischen Öltanker angegriffen zu haben. Nächster Rückschlag für Donald Trumps chaotische Zollpolitik. Ein US-Gericht hat jetzt auch die weltweit verhängten 10% Zölle gekippt. Die hatte der US-Präsident verhängt, nachdem bereits ein Großteil seiner ursprünglichen Sonderzölle für unzulässig erklärt worden war. Ein Jahr nach Amtsantritt sind die Beliebtheitswerte von Kanzler Merz im Keller. Im ARD-Deutschland-Trend sind nur noch 16% der Befragten mit seiner Arbeit zufrieden. Das ist der schlechteste Wert im Deutschland-Trend jemals für einen Bundeskanzler. Es ist der größte Erfolg der Vereinsgeschichte. Der SC Freiburg steht im Finale der Fußball-Europa League. Gegen Sporting Braga haben die Freiburger nach der knappen Hinspielniederlage mit einem 3:1 Heimsieg den Spieß umgedreht. Im Finale geht's in 2 Wochen gegen Aston Villa.
1: 6 Uhr am Freitag. Guten Morgen.
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1: Das ist so krass, ne? Habt ihr das auch, dass sich der 6 Uhr am Freitag viel angenehmer anfühlt als an allen anderen Tagen unter der Woche? Ich nenne sie Freitagseuphorie und von der lassen wir uns einfach durch den Morgen tragen. Dazu noch geile Mucke und zack, gleich ist schon wieder Wochenende.
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Stellt euch mal kurz vor, ihr könntet euch euren Traumrave basteln. Wo würde der stattfinden? Stillgelegte Gebäude, aka Lost Places, bei mir zum Beispiel hoch im Kurs. Aber einen Rave auf einer Rennstrecke? Finde ich auch ziemlich geil. Einfach alles, was nicht so 0815 Locations sind. Und genau so ein Rave steigt vom 16. bis zum 17. Mai, also nächstes Wochenende. Und zwar am Hockenheimring. Und wenn ihr auch auf so außergewöhnliche Locations steht wie ich, dann ist das auf jeden Fall interessant für euch. Denn der Hockenheimring ist ja normalerweise nicht für seine Partys, sondern für Motorsportrennen bekannt. Und an dem Wochenende wird beides vereint. Das heißt, tagsüber gibt's ordentlich Action auf der Strecke. Und wenn die Rennen abends durch sind, dann wird dort ordentlich gefeiert. Ja, und jetzt ratet mal, wer da bei Adrenalin und Highspeed natürlich auch an den Decks steht. Der Mann, dessen Mucke perfekt dazu passt, unser Eli Oaks und sein Sound. Den geben wir uns jetzt ja auch. Hier ist Opelite von Eli Oaks. Guten Morgen.

Mein Learning der Woche. Man kann aus Hate Diamanten machen. Dienstag sind wir zusammen in der Zeit zurückgereist, und zwar ins Jahr 1993, als aus Darlin Daft Punk wurde. Das bis heute weltweit gefeierte DJ-Duo, das hieß zuvor, oder die hießen zuvor Darlin, und die haben in dem Jahr von der Presse so einen krassen Shitstorm für ihren Sound bekommen, wurden als Daft Punky Trash betitelt, und das haben die beiden dann zum Anlass genommen, sich in Daft Punk umzubenennen und ein bisschen an ihrem Sound zu feilen. Und so hatten sie dann ihren großen Durchbruch. Wieder ein gutes Beispiel für den Reminder, sich niemals unterkriegen zu lassen. Das haben die Jungs zum Glück auch nicht gemacht, sonst hätten wir heute nicht ihre wunderbaren Lieder. One.

0: Wir gehen rein in die Planung fürs Wochenende.
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2: Mitten auf der Reeperbahn im Barsaal Hamburg geht eine pure Techno-Party von der Partyreihe Grid. Da legt zum Beispiel Kali Carajo auf, der für groovy und funky Techno bekannt ist. Und auf dem Line-Up stehen viele Locals und Residents des Clubs. Also schnappt euch eure Freunde und genießt den Abend. Los geht's da heute um 23 Uhr. In Saarbrücken geht das Experiments Festival 2026. Das geht das ganze Wochenende und findet im Sektor Heimat statt. Was ihr da alles bekommt, geht los bei Live-Konzerten, Klanginstallationen, DJ-Sets, Workshops und. Los geht's da heute Abend ab 18 Uhr. Eine Free-Open-Air-Party und ein Teil des Sunshine Live-Teams ist auch am Start. Also wenn ihr dem Kunstkraftwerk in Leipzig nicht die Türen einrennt, dann weiß ich auch nicht, Leute. Die Partyreihe Groovers bringt euch zusammen mit dem lokalen DJ-Kollektiv My Grooves diese neue Eventreihe an den Start. Also das wird ein richtig geiler Day-Rave mit Hausmucke only. Los geht's da morgen schon um 15 Uhr.
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0: Anna.
1: Um 6:30, genauer gesagt 6:31 am Freitag. Einen schönen guten Morgen euch. Schlafen im Club, das kennen wir glaube ich alle nur, wenn wir einen ganz bestimmten Zustand erreicht haben. In Berlin gibt's nächste Woche aber die Möglichkeit, sich bewusst während einer Party hinzulegen. Ja, crazy. Ein Club mit Betten macht auf. Ob man da wirklich schlafen soll bzw. kann, das gucken wir uns in zwei Songs direkt mal genauer an. Jetzt aber erstmal Mucke. The Fate of Ophelia. Im Loud Luxury Mix habe ich in der Playlist. Einen schönen guten Morgen euch.
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0: Es gibt ein neues Partykonzept in Berlin, das euch zum Schlafen einlädt.
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0: Katha, sag mal, habe ich das richtig verstanden?
2: Ja, zwischendrin meine kleine Naptime gehört da zum Konzept The Infinite Now, so heißt die ganze Veranstaltung, findet im Kraftwerk statt, also in dem Gebäude, in dem aktuell auch der Tresor zu Hause ist. Und alle, die dabei sind, sind ausdrücklich eingeladen, zwischendurch auch die Schlafmöglichkeiten zu nutzen, sich mal hinzulegen, zurückzuziehen oder auch zu essen, weil das Ganze als Teil der Experience gesehen wird.
0: Alright, ich verstehe. Also nicht nur schlafen, sondern auch feiern. Ich dachte schon. Ja, eigentlich ganz geil. Kann man sich zwischendurch mal ausruhen. Und wer nicht aus Berlin kommt, bräuchte sich so auch gar nicht um den Schlafplatz zu kümmern. Katha, wie können wir uns das denn vorstellen? Ich meine, alle, die schon mal auf dem Rave waren, wissen ja, wie laut es ist, vor allem mit den Bässen. Stelle ich mir schon echt schwierig vor, da ein Auge zuzutun. Vor allem, wenn dann irgendwie irgendwo noch Hardtechno läuft. Was sind so die Genres und wie soll das ablaufen?
2: Ist ganz durchmischt. Also im härteren Teil der Party denke ich auch, dass wahrscheinlich die meisten eher mitfeiern. Techno ist angesagt, aber auch ruhigere Styles wie Ambient oder experimentelle Sounds wird es geben. Musikalisch ist aber querbeet alles Mögliche dabei. Also nicht nur elektronische Musik, sondern zum Beispiel auch Fingerpick-Gitarre oder schottischer Dudelsack. Da wird Schlafen wahrscheinlich noch schwieriger als bei Techno. Aber grundsätzlich finde ich das Konzept total cool und ich wäre dafür, dass sie die Betten einfach stehen lassen, damit ich, wenn ich das nächste Mal im Tresor bin, mich zwischendrin auch mal kurz hinlegen kann.
0: Gute Idee, da schließe ich mich an. 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Und wisst ihr was, ihr müsst gar nicht zu dieser Party gehen. 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

Faithless und Bebe Rexha, die haben sich ja wirklich gesucht und gefunden. Moin Leute, 7:15, Sunshine Life ist an mit BPM, Beats per Morning. Und mit mir, ich bin's, die Anna. Ja, also Faithless, die kennen wir ja alle von Insomnia. Und Bebe Rexha, die hatte auch richtig viele gute Songs. Der bekannteste ist so der hier. Und jetzt haben sie sich zusammengetan. Und es ist eigentlich, finde ich, ein perfekter Mix aus den beiden Songs geworden, die wir jetzt gerade gehört haben. Es wurden die Melodien von Insomnia genommen und der Gesang von Bebe Rexha und daraus wurde einfach ein ganz neuer Track gebastelt. New Religion heißt der. Bebe Rexha hat die Lyrics komplett alleine geschrieben und es bedeutet ihr sehr viel, weil es ist ein Liebesbrief an die Musik, den sie mit diesem Song verfasst hat. Und ich finde, dieser Song, der stellt Insomnia ein kleines bisschen in Schatten. Aber hört mal selbst.

0: Hauptstadtstudio Anna Löwer. Inmitten der Hoffnungen auf neue Verhandlungen werfen die USA und der Iran sich gegenseitig vor, die Waffenruhe gebrochen zu haben. In der Straße von Hormuz hat der Iran amerikanische Kriegsschiffe angegriffen. Das US-Militär flog im Gegenzug Angriffe auf militärische Ziele des Iran. Frauen sollen besser vor häuslicher Gewalt geschützt werden. Täter sollen in Zukunft dazu verurteilt werden können, eine Fußfessel zu tragen. Darüber stimmt der Bundestag heute final ab. Außerdem sollen Familiengerichte Schläger dazu verpflichten können, an Antigewaltkursen teilzunehmen. Die Entlastungsprämie und die Reform der privaten Altersvorsorge sollen heute durch den Bundesrat. Gibt es grünes Licht, könnten Unternehmen 1.000 Euro steuerfrei an Mitarbeiter auszahlen. Außerdem soll die Riester-Rente durch ein neues, kapitalgedecktes Modell ersetzt werden. Historischer Erfolg für den SC Freiburg. In der Europa League haben die Freiburger sich mit einem 3:1 im Rückspiel gegen Sporting Braga ins Finale geschossen. In 2 Wochen trifft das Team im Endspiel in Istanbul auf Aston Villa.
1: 6:59, einen fröhlichen Freitag euch.
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1: Wir haben die Arbeitswoche fast wieder geschafft. Das Wochenende steht in der Tür und auf den letzten Metern. Da begleiten wir euch mit richtig guter Mucke. Halten die Stimmung hoch jetzt mit Miles Away von Ovenbeck. Guten Morgen.
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Hier ist Sunshine Live für BPM Beats per Morning um 6 Minuten nach 7. Jetzt mit Told You So von Martin Garrix.

Ja, mehr als das können wir eigentlich gar nicht mehr machen, um die Sonne zu locken. Sunshine Live läuft jetzt mit dem Track Sun Shines On Me. Ich finde, sie könnte es schon checken, dass wir probieren, Zeichen zu senden. Vielleicht muss sie es aber einfach mal ausgesprochen hören. Liebe Sonne, wo bist du? Wäre voll schön, wenn du wie Glockenbach singst, singt auf uns scheinen würdest.

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2: Auf der MS-Treue in Bremen kann mal wieder richtig fett gefeiert werden. Die MS-Treue ist ein Betonschiff, das zur Club-Location umgebaut wurde. Achtung, das Schiff legt aber nicht ab. Ihr könnt dafür schön auf der Weser zu Techno und House feiern. Organisiert wird alles von dem lokalen Underground-Kollektiv Aus Versehen. Ja Leute, das sagt doch schon alles. Also nichts wie Hinder, los geht's morgen um 15 Uhr. Die Function Party geht im Grün und Gold in Heidelberg. Das ist eine Underground-Techno-Event-Reihe, die auf Sound und gute Club-Vibes setzt. Und das Line-Up ist eine Mischung aus lokalen DJs aus Heidelberg oder Mannheim und Underground-Acts von außerhalb. Los geht's da heute ab 23 Uhr. Im RSO in Berlin geht jetzt zum Season-Start eine Open-Air-Party. Der Veranstalter Hyde feiert sein 13-jähriges Jubiläum mit den Headlinern Courbusier und Clara Cuvée. Beide sind bekannt für schnellen, druckvollen Techno und neben den Zweien legen natürlich noch weitere Acts in diesem Stil auf. Los geht's da morgen schon um 14 Uhr.
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0: halb acht am Freitag.
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0: Man weiß ja nie, was in den Köpfen von den anderen Menschen so abgeht. Was in meinem Kopf gerade los ist, das verrate ich euch aber jetzt.
2: Ich bin halb Mensch, halb Techno. Bin als Banger produziert.
0: Halb Mensch, halb Techno. Der neue ultra geile Track von Aka Aka und Laserkraft C3D. Heute rausgekommen. Und ich habe die drei bei mir im Studio. Guten Morgen.
3: Schönen
4: guten Morgen.
0: Happy Release Day. Schön, dass ihr da seid. Yes. Schön, dass ihr da seid, Mensch. In zwei Songs hören wir euren neuen geilen Track. Halb Mensch, halb Techno hier bei Sunshine Live. Eine Radiopremiere. Das allererste Mal im Radio. Natürlich exklusiv bei uns bei Sunshine Live. Und jetzt hören wir vorher aber Wonderful Life von Hölz und Purple Disco Machine. Ich bin Anna. Guten Morgen.
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0: Seid ihr bereit für den Glow-Up für eure Playlists? Für euren Ohrwurm der nächsten 3 Wochen?
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0: Einen schönen guten Morgen euch und auch einen schönen guten Morgen Acker Acker und Laserkraft 3D.
2: Schönen guten Morgen.
3: Morgen.
0: Ja Leute, wer von euch ist denn hier halb Mensch, halb Techno? Ja,
4: ich würde sagen Hannes, der geht viel weg.
3: Ja, also ich muss schon sagen, ich gehe privat auch noch gerne feiern und als DJ ist das schon eine Besonderheit, glaube ich.
4: Das mit 44.
3: Holger, das solltest du doch nicht verraten.
2: Jetzt ist es raus.
0: Ey, und ihr müsstet ihn mal tanzen sehen. Der hat nix 44.
4: Das will man nicht.
2: Das ist
4: hot.
2: Ja, doch, hot,
0: okay,
2: hot,
0: Leute, back to business. Euer neuer Track, der heute rauskommt oder heute rausgekommen ist ja schon, halb Mensch, halb Techno. Wie kam es dazu?
2: Lasercraft 3D ist ja jetzt wieder da. Hallo, erstmal. Und
4: Hallo.
2: Leider ohne Tim tatsächlich und weil ich so ungern alleine Musik mache, habe ich mir ganz viele Freunde gesucht und dazu gehören Acker Acker. Und mir war klar, dass ich mit denen einen Track machen will, weil es passt einfach total gut. Und wir haben uns ja beim Feiern auch wieder getroffen und hatten sowieso ganz viel miteinander zu tun. Ja, und dann haben wir im Prinzip Ideen hin und her geschickt und relativ schnell war klar, halb Mensch, halb Techno. Das ist es.
3: Vor allem war auch schnell klar, dass wir zusammen ins Studio müssen und nicht irgendwie einfach digital arbeiten, was man heutzutage ja machen kann. Aber da Nils ja mittlerweile auch in Berlin ist, hat sich das dann ergeben, dass wir gesagt haben, okay, komm einfach bei uns vorbei. Und das hat dann direkt geknistert.
0: Ja, ich will einfach nochmal ganz kurz drauf eingehen. Also Laserkraft 3D, ihr wart eigentlich ursprünglich mal zu zweit, richtig?
2: Genau, richtig.
0: Okay, und seitdem, jetzt bist du allein unterwegs. Einmal ganz kurz, man kennt euch ja.
2: Von Nein Mann vor allem.
5: Nein Mann. Ich will noch.
0: Yes, und jetzt hast du aber gesagt, okay, ich mache aber auch alleine weiter und jetzt bist du mit Acker Acker, weiß ich ja nicht, ne?
3: Du look at this hier.
0: Nein, Spaß. Ey, wenn ich mit jemandem einen Track machen würde, dann natürlich auch mit euch, so. Ey, mega cool. Und jetzt, wo die Nummer draußen ist, wie ist so das Gefühl? Wie fühlt es sich an?
4: Also, wir haben das Gefühl, dass der wirklich wahnsinnig gut ankommt oder auch nicht.
3: Ja, das ist tatsächlich eine Nummer, die richtig doll polarisiert.
0: Geil.
3: Und ich glaube, das hat er auch vielleicht Neinmann so ausgemacht. Also, Nils hat gerade schon erzählt, er hat da damals Morddrohungen bekommen und gleichzeitig die größten Liebesbekundungen. War da eigentlich auch ein Heiratsantrag dabei? Oder?
2: Nee, aber tatsächlich quasi hat das jemand mir mal geschrieben, kurze Anekdote, der krebserkrankt war, dass sein Leitspruch war, nein Mann, ich will noch nicht gehen, ich will noch ein bisschen leben. Und das hat die Person mir geschrieben. Und ich habe instant geheult.
0: Ja.
2: Und das halt hin zu Morddrohungen. Die ganze Bandbreite war dabei. Emotionen kochten hoch bei diesem Song.
0: Krass.
2: Und das habe ich so das Gefühl, ist auch hier wieder so ein bisschen am Start.
0: Ja, aber ich meine, Neinmann war damals ja auch voller Erfolg so, ne? Und ich denke, Songs, die so krass polarisieren, werden erfolgreiche Songs werden.
4: Ja, hoffentlich.
0: Ey, und der Song ist so eine Banger, Leute. Hört ihn euch an, jetzt hier zum allerersten Mal im Radio, oder?
3: Also die erste Songpremiere ist das, definitiv, ja.
0: Boah, und ihr seid exklusiv.
2: Ich bin aufgeregt.
0: Ja, ihr seid exklusiv mit dabei. Bei dem ersten Mal halb Mensch, halb Techno. Hier bei Sunshine Live. Ich bin Anna und schönen guten Morgen.

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0: Im Studio Anna Löwer. Der Bundestag stimmt heute darüber ab, ob Schläger im häuslichen Umfeld in Zukunft eine Fußfessel tragen müssen. Insbesondere Frauen sollen damit besser vor Gewalt in der Beziehung geschützt werden. Täter sollen außerdem von Gerichten zu verpflichtenden Anti-Gewalt-Kursen geschickt werden können. Für die Entlastungsprämie soll es heute im Bundesrat endgültig grünes Licht geben. Unternehmen sollen dann 1.000 Euro steuerfrei an ihre Beschäftigten auszahlen können. Auch über die Reform der privaten Altersvorsorge stimmt der Bundesrat ab. Ein neues Modell soll die Riester-Rente ablösen. Trotz Feuerpause gibt es rund um die Straße von Hormus eine neue Eskalation. Nachdem der Iran dort mehrere amerikanische Kriegsschiffe angegriffen hat, haben US-Streitkräfte militärische Ziele des Iran ins Visier genommen. Teheran wirft den USA dagegen vor, zuerst einen iranischen Öltanker angegriffen zu haben. Historischer Erfolg für den SC Freiburg. In der Europa League haben die Freiburger sich mit einem 3:1 im Rückspiel gegen Sporting Braga ins Finale geschossen. In 2 Wochen trifft das Team im Endspiel in Istanbul auf Aston Villa.
1: Acht, die lacht und wir auch, denn heute ist Freitag.
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1: Einen schönen guten Morgen euch. Leute, ich habe so gute Laune, weil erstens gleich Wochenende und zweitens sind diese Nacht so geile neue Songs rausgekommen. Ich habe heute Morgen schon die neuesten Releases durchgehört und euch die besten rausgesucht. Und dazu gehört auf jeden Fall der neue von Felicia Bianco. Richtig nice Nummer, die gönnen wir uns in 5 Minuten in ganzer Länge. Vorher aber Silence im John Summit Mix. Gummo!
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0: nach 8 am Freitag. Sunshine Live läuft mit BPM, Beats per Morning. Und wir feiern hier jetzt zusammen Premiere.
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0: Heute ist ja Release-Tag in der Musikwelt. Immer freitags gibt's Futter für unsere Playlists und dieser neue Track. Der schmeckt so gut, wie die leckerste Schokosahnetorte. Es ist der neue bzw. allererste Song von DJ und jetzt halt auch frisch Produzentin Felicia Bianco. Wer von euch in den letzten Tagen schon bei Sunshine Live eingeschaltet hat, hat ihren Namen safe schon gehört. Denn sie hat zum Beispiel Mittwochabend bei unserer Studio-Session aufgelegt und da auch schon ein bisschen was zu ihrem neuen Song Nightlife erzählt. Zum Beispiel, worum es da geht.
2: Es geht um Liebe, es geht um Herzschmerz, es geht um Nähe, Distanz, also die großen Gefühle und Emotionen. Also es ist deep und hoffentlich nehmt ihr das auch so vom Sound wahr.
0: Oh, das checken wir jetzt erstmal. Hier ist Nightlife von Felicia Bianco, released über Sunshine Lives eigenes Label Slam Records.
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versprochen, euch daran zu erinnern. Bin ehrlich gesagt ein bisschen stolz, dass ich dran gedacht habe. Hier ist euer Reminder. Sunshine Live läuft mit BPM Beats per Morning am Freitagmorgen. Einen wunderschönen wünsche ich euch. Mal sehen, ob ihr vielleicht sogar selbst drauf kommt und ein Wink mit dem Zaunfall reicht. Okay, ich geb's zu. Es könnte alles Mögliche sein. Ich mach's nicht so spannend. Gigi D'Agostinos Tour geht bald los. Erstes Konzert ist schon in knapp 2 Wochen am 21. Mai in Wien. Und sowohl diesen Song, den wir gerade gehört haben, als auch den wir jetzt hören, wird er zu 100% performen. La Passion, Gigi Klassiker, hören wir jetzt hier bei Sunshine Live. Guten Morgen.

0: kurz vor halb neun. Leute, noch wenige Stunden trennen uns vom Wochenende und von diesen guten Partys.
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2: In der Kunstbar in Köln geht eine Season-Eröffnungsparty. Es gibt neue Resident-DJs, Special Guests und längere Öffnungszeiten als sonst. Also freut euch da auf Luca Olivotto, DJ Palga oder DJ Plus. Los geht's hier heute ab 22 Uhr. Eine Trance- und Techno-Party gibt's im Circle Club in Offenburg. Da könnt ihr euch auf Acts wie Trance-Strudel, Schnibber, B2B Schlimm oder Snowbeast freuen. Außerdem gibt's einen Secret-Headliner. Mal sehen, wen ihr da begrüßen dürft. Und organisiert wird alles vom Event-Kollektiv Ambra aus Berlin. Los geht's da morgen um 23 Uhr. In Potsdam, draußen vor dem Schloss im Park Sanssouci, gibt's ein Live-Konzert von Paul Kalkbrenner. Das heißt, er baut seine eigenen Tracks auf der Bühne neu zusammen und ihr könnt dabei zusehen und mitfeiern. Das Besondere, der Park gehört zum UNESCO-Welterbe und wird extra für diese Veranstaltung zur Open-Air-Bühne umgebaut. Das dürft ihr nicht verpassen. Los geht's da morgen ab 16 Uhr.
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1: Um 8:30 am Freitag. Einen wunderschönen wünsche ich euch. Schlafen im Club kennen wir, glaube ich, alle nur, wenn wir einen ganz bestimmten Zustand erreicht haben. In Berlin gibt es nächste Woche aber die Möglichkeit, sich bewusst während einer Party hinzulegen und die Lichter auszumachen. Basically genau das, wovon John in seinem Song singt.

0: Es gibt ein neues Partykonzept in Berlin, das euch zum Schlafen einlädt.
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0: Oder Katha, sag mal, habe ich das richtig verstanden?
2: Ja, zwischendrin mal eine kleine Naptime gehört da zum Konzept. The Infinite Now, so heißt die ganze Veranstaltung, findet im Kraftwerk statt, also in dem Gebäude, in dem aktuell auch der Tresor zu Hause ist. Und alle, die dabei sind, sind ausdrücklich eingeladen, zwischendurch auch die Schlafmöglichkeiten zu nutzen, sich mal hinzulegen, zurückzuziehen oder auch zu essen, weil das Ganze als Teil der Experience gesehen wird.
0: Alright, ich verstehe. Also nicht nur schlafen, sondern auch feiern. Ich dachte schon. Eigentlich ganz geil. Kann man sich zwischendurch einfach mal ausruhen. Und wer nicht aus Berlin kommt, bräuchte sich so auch gar nicht um den Schlafplatz kümmern. Katha, wie können wir uns das denn vorstellen? Ich meine, alle, die schon mal auf dem Rave waren, wissen ja, wie laut es ist. Vor allem mit den Bässen. Stelle ich mir schon echt schwer vor, da dann ein Auge zuzutun. Vor allem, wenn irgendwie auch noch dann Hardtechno läuft. Was sind die Genres und wie läuft das ab?
2: Ist ganz durchmischt. Also im härteren Teil der Party denke ich auch, dass wahrscheinlich die meisten eher mitfeiern. Techno ist angesagt, aber auch ruhigere Styles wie Ambient oder experimentelle Sounds wird es geben. Musikalisches, aber querbeet alles Mögliche dabei. Also nicht nur elektronische Musik, sondern zum Beispiel auch Fingerpick-Gitarre oder schottischer Dudelsack. Da wird Schlafen wahrscheinlich noch schwieriger als bei Techno. Aber grundsätzlich finde ich das Konzept total cool. Und ich wäre dafür, dass sie die Betten einfach stehen lassen, damit ich, wenn ich das nächste Mal im Tresor bin, mich zwischendrin auch mal kurz hinlegen kann.
0: Gute Idee, da schließe ich mich an. 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

0: Im Studio Anna Löwer. Der Bundestag stimmt heute darüber ab, ob Schläger im häuslichen Umfeld in Zukunft eine Fußfessel tragen müssen. Insbesondere Frauen sollen damit besser vor Gewalt in der Beziehung geschützt werden. Täter sollen außerdem von Gerichten zu verpflichtenden Anti-Gewalt-Kursen geschickt werden können. Die Entlastungsprämie und die Reform der privaten Altersvorsorge sollen heute durch den Bundesrat. Gibt es grünes Licht, könnten Unternehmen 1.000 Euro steuerfrei an Mitarbeiter auszahlen. Außerdem soll die Riester-Rente durch ein neues, kapitalgedecktes Modell ersetzt werden. Die Commerzbank will 3.000 weitere Stellen streichen. So soll der Jahresgewinn bis 2030 auf fast 6 Milliarden Euro steigen. Die Bank wehrt sich aktuell gegen die Übernahme durch die italienische UniCredit. Nächster Rückschlag für Donald Trumps chaotische Zollpolitik. Ein US-Gericht hat jetzt auch die weltweit verhängten 10% Zölle gekippt. Die hatte der US-Präsident verhängt, nachdem bereits ein Großteil seiner ursprünglichen Sonderzölle für unzulässig erklärt worden war.
1: 9 Uhr am Freitag. Moini!
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1: Schön, dass ihr da seid. Genau richtiges Timing, denn jetzt gibt's richtige Banger auf die Öhrchen drauf. Gleich.
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1: Don't be so shy. Jetzt aber erstmal was zum Wachwerden oder Bleiben. Eli Oaks und L King mit X's and O's. Guten Morgen.
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0: Sei Mama on Fire.
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0: Sei Mama ist tatsächlich der Name, den Indira Paganotto sich selbst gegeben hat. Und das wegen einem besonderen Wunsch von ihr. Zusammenhalt, Community, Lebensfreude und Liebe auf der Tanzfläche hat sie viel erlebt. Allerdings eher in der Psytrance als in der Techno-Szene, sagt sie. Das möchte sie ändern und versteht sich selbst als Brückenbauerin zwischen den Genres. Ja, und genau so klingt auch ihr Sound. Man hört sowohl den Techno- als auch den Psytrance-Einschlag und ich finde es einen richtig geilen Mix. Anfang des Jahres hat sie ein neues Album rausgehauen und ihren Track Warriors, den sie ihren Fans widmet, den hören wir jetzt hier bei Sunshine Live. Dreht auf den Mumps, Leute. Es ist Freitag.
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0: Freitag. So langsam kickt die Wochenend und somit auch Partystimmung rein. Eigentlich wollte ich nicht feiern gehen, aber man kann sich ja immerhin mal anhören, wo gute Partys gehen. Ob man dann hingeht, das ist ja immer noch die andere Sache.
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2: Im Zimmer in Mannheim wird Omiki die ganze Nacht für euch auflegen. Er ist ein DJ und Produzent aus Israel, der vor allem im Psytrance und Progressive Trance Bereich unterwegs ist. Und genau diese Mucke wird es da auch geben. Sein Sound ist melodisch, energetisch und auch schon festivaltauglich. Er bekommt Support von Chinchilla und natürlich von euch. Los geht's morgen ab 22.30 Uhr. Die lokale Eventreihe Shades of Olo organisiert im Weststadtcafé in Darmstadt eine kleine Club-Bar-Techno-Party zum Start der Sommersaison. Der Begriff Olo, den haben sie sich extra ausgedacht. Er soll quasi für ein neues Farberlebnis stehen. Also ihr sollt euch so fühlen, als ob ihr eine neue Farbe entdeckt. Das klingt wirklich crazy. Gespielt wird da House und Techno morgen ab 22 Uhr.

0: Im Robert Johnson in Offenbach gibt's am Wochenende den Electric Friday. So stelle ich mir vor, dass auch mein Freitagabend klingt. Also das ist eine Party, wo House und Technomucke von internationalen DJs läuft. Da legen Acts wie Einzelkind, Shonky oder Arno auf. Los geht's hier heute um Mitternacht.
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1: Freitag, 9:30. Moin zusammen. Ich lasse an dieser Stelle einfach mal die Musik für mich sprechen. Denn der nächste Song, der bringt alles ziemlich gut auf den Punkt. Mette Sasari und Ugel mit It Feels So Good.
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An Tagen wie diesen könnte ich mir so in den, na, ihr wisst schon, beißen, dass ich im Sunshine Live Studio Berlin und nicht Mannheim arbeite. Denn heute ist einfach Nilex zu Gast bei Falk in Mannheim und spielt uns von 16 bis 18 Uhr ein Set bei DJs After Work. Das ist Nilex Sound und dieser Track heißt witzigerweise einfach Sleep Tight Anna. Na, wenn das nicht mal ein Wink mit dem Zaunfall ist. In diesem Sinne, ich tanze mich hier raus ins Wochenende mit Mr. Vane von Culture Beat. Euch eine schöne freie Zeit und bis Montag.

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Im Studio Anna Löwer. Aus der steuerfreien 1.000 Euro Entlastungsprämie für Beschäftigte wird erstmal nichts. Die Länder haben das Gesetz im Bundesrat gestoppt, weil sie einen Großteil der Kosten tragen sollten. Jetzt kann die Bundesregierung den Vermittlungsausschuss einschalten, um einen Kompromiss zu finden. Frauen sollen besser vor häuslicher Gewalt geschützt werden. Täter sollen in Zukunft dazu verurteilt werden können, eine Fußfessel zu tragen. Der Bundestag hat für den entsprechenden Gesetzentwurf gestimmt. Außerdem sollen Familiengerichte Schläger dazu verpflichten können, an Antigewaltkursen teilzunehmen. Großeinsatz für die Polizei in Sinzig in der Nähe von Koblenz. Dort gibt es eine Geiselnahme in einer Bankfiliale in der Innenstadt. Die Täter sollen den Mitarbeiter einer Geldtransportfirma in ihre Gewalt gebracht und sich mit ihm und weiteren Geiseln im Tresorraum verschanzt haben. Die Commerzbank will 3.000 weitere Stellen streichen. So soll der Jahresgewinn bis 2030 auf fast 6 Milliarden Euro steigen. Die Bank wehrt sich aktuell gegen die Übernahme durch die italienische Unicredit.

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1: Auf der MS-Treue in Bremen kann mal wieder richtig fett gefeiert werden. Die MS-Treue ist ein Betonschiff, das zur Club-Location umgebaut wurde. Achtung, das Schiff legt aber nicht ab. Ihr könnt dafür schön auf der Weser zu Techno und House feiern. Organisiert wird alles von dem lokalen Underground-Kollektiv Aus Versehen. Ja Leute, das sagt doch schon alles. Also nichts wie Hinder. Los geht's morgen um 15 Uhr. Die Function Party geht im Grün und Gold in Heidelberg. Das ist eine Underground-Techno-Event-Reihe, die auf Sound und gute Club-Vibes setzt. Und das Line-Up ist eine Mischung aus lokalen DJs aus Heidelberg oder Mannheim und Underground-Acts von außerhalb. Los geht's da heute ab 23 Uhr. Im RSO in Berlin geht jetzt zum Season-Start eine Open-Air-Party. Der Veranstalter Hyde feiert sein 13-jähriges Jubiläum mit den Headlinern Courbusier und Clara Cuvée. Beide sind bekannt für schnellen, druckvollen Techno und neben den Zweien legen natürlich noch weitere Acts in diesem Stil auf. Los geht's da morgen schon um 14 Uhr. Der

0: TGIF. Thank God it's Friday. Set zusammen mit Alicia Cara. Stay. Jawohl, lohnt sich dran zu bleiben. Heute passiert hier noch so einiges. Jetzt ist aber erstmal 14 Uhr.
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2: Im Studio Nanju Kuhlmann. Die 1.000 Euro Entlastungsprämie kommt erstmal nicht. Der Bundesrat hat das Vorhaben der Bundesregierung gestoppt. Mehrere Länder haben kritisiert, dass sie und die Kommunen einen Großteil der Kosten schultern sollen. Frauen sollen besser vor häuslicher Gewalt geschützt werden. Täter sollen in Zukunft dazu verurteilt werden können, eine Fußfessel zu tragen. Der Bundestag hat für den entsprechenden Gesetzentwurf gestimmt. Außerdem sollen Familiengerichte Schläger dazu verpflichten können, an Anti-Gewalt-Kursen teilzunehmen. Vom Hantavirus geht kaum Gefahr für die Allgemeinheit aus. Eine Ansteckung von Mensch zu Mensch ist selten und nur bei engem Körperkontakt möglich, so die Weltgesundheitsorganisation. Bei einem Hantavirus-Ausbruch auf einem Kreuzfahrtschiff im Atlantik sind 3 Menschen gestorben. Neuer Termin für Skisprungfans. In der kommenden Wintersportsaison wird es zum ersten Mal auch eine Vierschanzentournee der Frauen geben. Das hat der Weltverband FIS mitgeteilt. Das Traditionsevent feiert in diesem Jahr 75. Jubiläum.
0: Let's go!
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0: Ja, ich bin ja schon so ein bisschen traurig, denn wir werden gleich zum letzten Mal in unser Album der Woche von dieser Woche reinhören. Kommt von Indira Pakanotto, Arte Como Amante, Kunst als Liebhaber oder Liebhaberin, wie auch immer. 13 Tracks sind drauf. Und wir haben ja diese Woche schon ganz viele Tracks daraus gehört und habt ihr, glaube ich, gemerkt, dass man Indira nicht in ein festes Genre reinschubsen kann. Und deswegen habe ich mir auch gleich einen Titel ausgesucht, wo sie das nochmal so richtig schön unter Beweis stellt. In einer halben Stunde hören wir nochmal genauer rein. I'm your man on the mic. DJ Falk ist in the house.

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0: Heute passiert ja noch so einiges, habe ich gerade eben schon gesagt, direkt am Anfang dieser Stunde. Denn um 16 Uhr habe ich hier einen ganz besonderen Live-Gast im Studio. Ein sehr guter Freund des Hauses, mittlerweile auch schon über viele Jahre. Haben wir schon viele tolle gemeinsame Dinge erlebt, Events erlebt. Neelix wird hier am Start sein. Mr. Psytrance himself. Er wird für euch live performen in DJs After Work. Das Ganze werden wir dann auch auf Twitch präsentieren. Twitch.tv, Sunshine Live Radio. Und da freue ich mich ganz besonders drauf. Heute Neelix in Sunshine Live, DJs After Work ab 16 Uhr. Und wir glühen schon mal ein bisschen vor.

0: Nelix, heute zu Gast ab 16 Uhr hier bei Sunshine Life in DJs After Work. Solltet ihr euch auf jeden Fall schon mal fest einprogrammieren. Gleich gehen wir in die 90er. Die Nightcrawlers, Push the Feeling On.
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0: Löwenherz. Lionheart. Joel Curry zusammen mit Tom Grennan.
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0: Ich habe es eingangs gesagt, ich bin schon ein bisschen traurig, dass wir jetzt zum letzten Mal in unser Album der Woche dieser Woche reinhören. Kommt von der Spanierin Indira Paganotto. Arte como amante. Liebe als, nee, andersrum, Kunst als Liebhaber, Liebhaberin, wie auch immer. 13 Tracks sind drauf und man kann sie nicht in eine Schublade stecken, man kann sie nicht auf ein Genre festnageln. Es ist irgendwie so eine Mischung aus hypnotischem Techno, Psytrance, Acid oder auch Minimalistik. Und das hat sie auf jeden Fall sehr gut untergebracht. Ich habe mir einen ganz besonderen Track noch rausgesucht, nämlich einen sehr verspielten Track. Vielleicht ist er auch der Hintergrund für den Namen des Tracks. Der heißt nämlich Disney. Und da hören wir mal rein. Ihr solltet laut aufdrehen und einfach mal den Sound genießen.

sag mal Psytrance, aber auch so hier so Hardstyle-Elemente mit dabei. Und so ein bisschen euphorischer Sound. Echt cool. Checkt mal das Album Arte Como Amante von Indira Pacanotto. Gefällt mir richtig gut. Alle Infos dazu natürlich auf unserer Webseite. Da klickt ihr einfach mal drauf auf Musik. Und dort findet ihr natürlich auch Album

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0: Ja, und wir haben auch was für gute Laune für euch.
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0: Ein absolutes Highlight für alle Hobbytuner und Schrauber ist definitiv die Tuning World Bodensee, die auch immer wieder gerne zu Gast bei Kollege Christoph hier in unserer Show Motors ist. Die Tuning World Bodensee 2026 bringt vom Feiertag nächste Woche Donnerstag 14. bis 17. Mai wieder alles zusammen, was die Tuning Community liebt. In Friedrichshafen auf der Messe treffen Showcars, Clubs, Lifestyle, Performance und Entertainment aufeinander, ergänzt durch die Highlights wie die Fast Females Area, eine große Golf-GTI-Sonderschau und spektakuläre Live-Action auf dem Gelände. Also Europas größte Tuning- und Lifestyle-Messe verspricht auch 2026 wieder 4 Tage voller Adrenalin, Trends und echter Szene-Momente. 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Ja? 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

0: wie kein anderer. Und die Story ist ganz einfach zwischen Serp und Sophia Nsau. Stand nämlich gar keine Verbindung zuerst, bei diesem Song Mwaki hat Serp nämlich Vocals genommen, die Sophia Nsau einfach in ihrer Landessprache eingesprochen hat und Producern zur Verfügung gestellt hat. Und Serp hat daraus was richtig Cooles gebastelt. The rest is history. Es ist 1:01.
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2: Im Studio Nanju Kuhlmann. Aus der steuerfreien 1.000 € Entlastungsprämie für Beschäftigte wird erstmal nichts. Die Länder haben das Gesetz im Bundesrat gestoppt, weil sie einen Großteil der Kosten tragen sollten. Jetzt kann die Bundesregierung den Vermittlungsausschuss einschalten, um einen Kompromiss zu finden. Der Bundestag hat dafür gestimmt, dass Schläger im häuslichen Umfeld in Zukunft eine Fußfessel tragen müssen. Insbesondere Frauen sollen damit besser vor Gewalt in der Beziehung geschützt werden. Täter sollen außerdem von Gerichten zu verpflichtenden Anti-Gewalt-Kursen geschickt werden können. Public Viewing im Freien während der Fußball-WM wird auch am späteren Abend möglich sein. Der Bundesrat hat einer Ausnahmeregelung beim Lärmschutz zugestimmt. Teilweise beginnen die deutschen Spiele erst um 22 Uhr. Normalerweise gibt es dann aber meist die Nachtruhe. Der Tankrabatt macht sich jetzt an den Zapfsäulen bemerkbar. Die Preise für Benzin und Diesel sind auf rund 2 € pro Liter gesunken und damit auf den tiefsten Stand seit 2 Monaten, so der ADAC. Komplett weitergegeben wird die Steuersenkung aber bisher nicht, sagt etwa das IFO-Institut.
0: Dankeschön.
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0: Kennt ihr das Hauskollektiv Groovers aus Leipzig? Immer am 4. Freitag im Monat sind die hier bei Sunshine Live im Warm-Up, so auch letzten Freitag zu hören gewesen. Und morgen könnt ihr sie sogar live erleben. Wer, wie, was, wann, wo, checken wir gleich. I'm your man on the mic, DJ Falk ist in the house.
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0: Freitagnachmittag hier auf Sunshine Live. Kaigo ist das zusammen mit Justin Jesso. Stargazing. Immer am vierten Freitag im Monat heißt es hier bei uns.
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0: Ja, und das Wochenende steht vor der Tür und rechtzeitig kommen dann auch Sonne und warme Temperaturen wieder zurück. Und nicht nur die, sondern auch die Festivals gehen wieder los. Und da haben wir auch einen schönen Geheimtipp für euch morgen.
2: Und zwar in Leipzig im Kunstkraftwerk. Da lädt die Groovers Family, das Kollektiv aus Leipzig, zusammen mit My Grooves, auch aus Leipzig. Wenn Kompetenzen sich ergänzen, sage ich nur. Also wir haben zwei Kollektive aus Leipzig, die zusammen eine Party schmeißen. Am 9.5. jetzt am Samstag. Leute, das Wetter wird herrlich. Ja, da gibt es eine Hausparty im Kunstkraftwerk in Leipzig und Leute, bingling for free.
0: Hört sich voll cool an, ne? Und Moment, Groovers Family, die kennen wir doch, die gehören doch auch zur Sunshine Live Family.
2: Ja, weil wir immer einmal im Monat, am letzten Freitag im Monat, eine Radiosendung hier feiern mit mir, dem Stenger, am Mike.
0: Und woher kennt man beziehungsweise die Groovers, beziehungsweise wer steht dann an den Decks?
2: Wir haben immer einen Gast, der eingeflogen wird sozusagen. Ja, nicht ganz, aber er kommt immer zum Auflegen vorbei, da freuen wir uns immer sehr drüber. Und dann haben wir auch einen Resident von der Groovers Family, immer 2 Stunden, 2 DJs, Finest House Music.
0: Wir halten nochmal fest, das Ganze morgen umsonst und draußen, klingt auf jeden Fall mega geil. Muss man sich jetzt aber irgendwie anmelden oder kann man einfach kommen?
2: Nö, man muss sich gar nicht anmelden, man kommt einfach vorbei, es ist ein Free Open Air.
0: Okay, alle Infos dazu natürlich auf unserer Webseite. Und ich habe jetzt was klar gemacht für euch, nämlich einen 20€ Getränkegutschein, den wir verlosen. Wer dahin mag und den Gutschein haben mag, schnell eine WhatsApp an die 030 2019 16 16. Stichwort Groovers. 030 2019 16 16.
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2: In der Kunstbar in Köln geht eine Season-Eröffnungsparty. Es gibt neue Resident-DJs, Special Guests und längere Öffnungszeiten als sonst. Also freut euch da auf Luca Olivotto, DJ Palga oder DJ Plus. Los geht's hier heute ab 22 Uhr. Eine Trance- und Techno-Party gibt's im Circle Club in Offenburg. Da könnt ihr euch auf Acts wie Trance-Strudel, Schnibber, B2B Schlimm oder Snowbeast freuen. Außerdem gibt's einen Secret Headliner. Mal sehen, wen ihr da begrüßen dürft. Und organisiert wird alles vom Event-Kollektiv Ambra aus Berlin. Los geht's da morgen um 23 Uhr. In Potsdam, draußen vor dem Schloss im Park Sanssouci, gibt's ein Live-Konzert von Paul Kalkbrenner. Das heißt, er baut seine eigenen Tracks auf der Bühne neu zusammen und ihr könnt dabei zusehen und mitfeiern. Das Besondere, der Park gehört zum UNESCO-Welterbe und wird extra für diese Veranstaltung zur Open-Air-Bühne umgebaut. Das dürft ihr nicht verpassen. Los geht's da morgen ab 16 Uhr.
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0: GIF. Thank God it's Friday.
1: Und sie machen immer so ein Geheimnis daraus. Glockenbach, wer steckt dahinter?
0: Keine Ahnung, aber ihr habt es gerade gehört mit Declan J. Donovan. Better Days.
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1: Und er hat sich ganz aktiv dafür ausgesprochen, nicht mehr seine Classics zu spielen, die Tracks aus den 90ern und 2000ern. Die Rede ist von André Tanneberger, alias ATB, denn er findet, das Zeug war damals nicht für die heutige Zeit produziert. Heute kann man alles ein bisschen besser machen und deswegen werdet ihr dann nur Neuinterpretationen seiner Klassiker hören. Natürlich könnt ihr ihn bei uns immer wieder im Classics-Channel hören mit seinen Originalen. Und mit diesem Song hat er es auch gerade noch in die 90er reingeschafft, aus dem Jahr 99, ATB mit Don't Stop. Werden wir auf jeden Fall nicht.

0: Don't Stop, ATB aus dem Jahr 99 und morgen früh wieder die Classic-Sendung hier auf Sunshine Live ab 9 Uhr. Und ratet mal, wer am Start sein wird, just truly Falk.
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0: Blush Live im Alex Adair Remix. So, holt nochmal Thiel Luft. Ihr bekommt jetzt noch ungefähr eine Minute Zeit dafür und dann gehen wir hier Gas.
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2: Im Studio Nanju Kuhlmann. Die 1.000 Euro Entlastungsprämie kommt erstmal nicht. Der Bundesrat hat das Vorhaben der Bundesregierung gestoppt. Mehrere Länder haben kritisiert, dass sie und die Kommunen einen Großteil der Kosten schultern sollen. Die Geiselnahme in einer Bank in Sinzig bei Koblenz ist beendet. Das Gebäude wurde von der Polizei durchsucht und zwei eingesperrte Geiseln befreit. Von den Tätern, die heute Morgen in die Bank gestürmt waren, fehlt jede Spur. Wann sie sich aus dem Staub gemacht haben, ist noch unklar. Public Viewing im Freien während der Fußball-WM wird auch am späteren Abend möglich sein. Der Bundesrat hat einer Ausnahmeregelung beim Lärmschutz zugestimmt. Teilweise beginnen die deutschen Spiele erst um 22 Uhr. Normalerweise gibt es dann aber meist die Nachtruhe. Viehdiebstahl mitten in Brandenburg. Von einer Weide im Spreewald sind fast 50 Rinder gestohlen worden. Der Bauer hatte das heute Morgen festgestellt, als er die Tiere impfen wollte. Wie die Tiere abtransportiert worden, ist noch unklar. Der Schaden liegt bei etwa 75.000 Euro.
0: Messi.
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0: Und heute bin ich nicht alleine hier im Studio. Wir haben es angekündigt und er hat es selbst auch angekündigt. Ein guter Freund des Hauses. Und ich habe ihn einfach gern und er macht geile Mucke. Nilix ist da. Hi, mein Lieber.
3: Moin, Falk. Vielen Dank.
0: Direkt eingeflogen aus Brasilien gerade, ne?
3: Ja, genau. Sehr anstrengende Show. 7 Tage, 7 Shows. Also wir waren 10 Tage da, aber wir haben wirklich jeden Tag eigentlich eine Show gehabt. Und da Brasilien so groß ist wie Europa oder sogar noch ein bisschen größer, waren wir eigentlich durchgehend im Flugzeug und das ist nochmal extra anstrengend.
0: Okay, kann ich mir gut vorstellen. Der noch ein bisschen Schlaf gehabt. Kannst du im Flugzeug schlafen?
3: Im Flugzeug kann ich sehr gut schlafen, aber wenn ich ein großes Pensum zu schaffen habe in den nächsten 2-3 Tagen, kann ich normal nicht schlafen.
0: Okay.
3: Im Hotel. Ich liege da und kann nicht schlafen.
0: Da rattert der Kopf, oder wie?
3: Ich kann es dir nicht sagen. Es muss irgendein Stress sein. Und dann, genau 5 Minuten, bevor ich aufstehen muss, würde ich dann einschlafen. Und dann, wenn wir losgehen, werde ich ganz müde. Und dann bin ich wirklich im Dialog mit mir selber und sage, das hast du jetzt wieder schön hingekriegt. Jetzt bist du müde. Ne?
0: Aber jetzt habe ich gedacht, du kannst mir einen Tipp geben, weil ich bin selbst genau mit diesem gleichen Problem. Du weißt, du hast einen Gig irgendwie in ein paar Stunden, willst noch eine Runde schlafen. Und und dann passiert genau das Gleiche. Man liegt wach im Bett und ist genau dann müde, wenn der Wecker klingelt.
3: Ja, also ich kann nur sagen, das soll dann so.
0: Okay.
3: Und es ist nicht das Schlimmste, müde zu sein. Müde macht ein bisschen gleichgültig. Man wird ein bisschen albern ab einer gewissen Zeit. Und ich glaube, ich habe jetzt so mehr oder weniger meinen Frieden damit gemacht. Aber nach 3-4 Tagen gar nicht wirklich schlafen, dann werde ich nicht zornig, aber dann kann ich auch nicht mehr.
0: Jetzt, ich meine, man ist ja nicht unbedingt jeden Tag in Brasilien. Bei mir ist es wirklich schon lange her, dass ich mal da war. Wie ist denn so, kann man sich die Szene gerade da vorstellen, gerade auch mit deinem Sound?
3: Also ich glaube, die größte elektronische Musik, die es da gibt, ist halt Psytrance. Und die haben schätzungsweise 20, 30 Festivals pro Wochenende.
0: Ich hätte jetzt gedacht, für eine Saison oder so.
3: Nee, das Land ist so groß wie Europa.
0: Krass.
3: Also die haben, ich weiß nicht, 300 Millionen Menschen, die da wohnen und wir können uns das halt aussuchen, wo wir hinfliegen und wo wir spielen, weil es da so viele Festivals gibt. Und Psytrance ist genau deren Ding, diese klaren Drops, diese clean Beats und so. Und das war halt 2007, als ich anfing da zu reisen, war das tatsächlich noch ein bisschen was Neues mit diesem absoluten Club-Goa, also ganz trocken. Und jetzt ist aber schon, muss ich sagen, das ist schon sehr optimierter Dancefloor-Sound und die tanzen da halt auch mal ganz anders als bei uns.
0: Ist es dann auch ein anderer Sound als jetzt hier bei europäischen Festivals?
3: Genau das Gleiche.
0: Genau das Gleiche, okay. Ja. Also da haben wir wenigstens da ein bisschen Gemeinsamkeiten.
3: Ja, das ist ja, die Brasilianer haben ja gerade sowieso einen sehr starken Einfluss weltweit auf die Psytrance-Szene. Was auch gut ist, die sind wirklich innovativ und neu und frisch und jung und ist schon cool.
0: Okay, ich meine, du und ich, wir kennen uns ja jetzt schon ein bisschen länger und ich verfolge ja auch deinen Sound auch jetzt schon ein bisschen länger, den ich persönlich ja auch sehr mag. Würdest du sagen, es verändert sich gerade auch ein bisschen was, gerade hierzulande an dem Sound?
3: Ja, also ich habe das Gefühl, dass jeder kann heute sehr schnell einen ziemlich guten Song machen, aber nichts wirklich Besonderes. Mhm. Also innovativ sein oder anders einfach mal rausstechen, das ist, glaube ich, im Moment gefragt. Es gibt so Bands wie Clowncore oder vielleicht Beardy Man oder auch Hype, James Hype, die machen das halt ein bisschen anders. Und ich glaube, in Zukunft würden die Leute gerne solche Auftritte und solche Performance sehen. Und nicht immer dieses ganz klar abgestecktes Set, sondern so ein bisschen was anderes. Und deswegen habe ich heute mein Set auch, was ich hier spiele. Das ist wirklich mal ein bisschen anders.
0: Okay, also das heißt, du wirst dann auch so ein paar andere Einflüsse noch mit reinbringen.
3: Ja, ganz viel 70er und 80er und solche Sachen halt, ja, genau.
0: Da bin ich wirklich gespannt, denn du schaffst es ja immer, mich zu überraschen, wenn du bei uns zu Gast bist.
3: Ich hoffe, dass es nicht langweilig ist. Wir werden sehen.
0: Okay, also ihr könnt dann gleich auch mit zuschauen. Also ihr könnt nicht nur zuhören im Radio. Twitch.tv, Sunshine Live Radio, da könnt ihr auch Nelix hier direkt mal über die Schultern schauen, auf gut Deutsch gesagt, und seinen Sound genießen. Wir werden das Ganze dann auch werbefrei halten und nicht unterbrechen. Also sorry an die News, tut mir echt leid.
3: Ja, ihr könnt dann einfach aufnehmen, aber ich werde es auch morgen irgendwo online stellen, dann könnt ihr euch das runterladen.
0: Genau, und wo du die nächste Zeit bist, du bist nämlich morgen eigentlich nur 4 Meter weiter, ja, werden wir danach dann auch direkt verraten. Nach dem Set, da werden wir dann nochmal eine kleine Runde plaudern, da können wir auch vielleicht über neue Projekte auch von dir oder neue Tracks und so weiter sprechen.
3: Alles klar.
0: Okay, also wir gehen kurz in die Werbung, in, ich denke mal 4 Minuten, wenn ich jetzt richtig rechne, nee, es sind 5 Minuten, sind wir dann hier mit Vollgas am Start und ihr holt euch noch was Leckeres zu trinken und feiert eine Party mit uns zusammen.
3: Bis gleich.
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0: nicht nur ihn, der ganze Rest auch.
1: Ah,

0: Ladies and Gentlemen, make some noise for Nilex!
1: Ihr habt euch alle versteckt!
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1: So, jetzt geht der Kopfhörer auf. Ich habe gerade hier live gestruggelt, hast du gesehen, ne?
2: Ja, mit dem
1: Kopfhörer. Okay, ein bisschen Musik machen wir auch noch im Hintergrund, so, dass es nicht so leer klingt. Dankeschön für das geile Set, Mann.
2: Vielen Dank, ich habe zu danken. Ich wollte eigentlich vorher sagen, ich habe dieses Jahr 30-Jähriges. Vor 30 Jahren war mein erster Auftritt und ich wollte extra ein Set machen, wo mal so alles drin ist. Deswegen war das jetzt so ein bisschen komplett anders und auch von der Qualität her so ein bisschen durchwachsen. Aber ja, das also, war das Set so, wie ich es gerne...
1: Ich zitiere mal hier jemanden. Daniel hat geschrieben, zum Beispiel hier bei WhatsApp, von wegen langweilig, Nilix, der Mix ist oberaffen geil. Gibt's den irgendwo zum Nachhören?
2: Nö, ne? Ja, ich werde den nachher irgendwo hochladen und einfach bei mir so einen Dropbox-Link einfügen.
1: Bist du so locker mit um mit so Sachen? Geil.
2: Ja, da ist ja auch nichts drin, oder? Kann ich dafür Ärger kriegen? Ich hoffe nicht.
1: Ja. Also mal hier einfach die Musik genießen, oder? Einfach mal leben und leben lassen.
2: Ne? So in der Art, ich glaube, so schlimm ist das nicht. Es gibt was Neues, so wenn ein Künstler nur mit Remixen und solchen Songs komplett erfolgreich wird, ist das ja auch irgendwo... Also, und er darf die nicht rausbringen, ist es ja trotzdem irgendwo gestohlen.
1: Mhm.
2: Und wenn man nur darauf, also wenn ich jetzt nur solche Mashups machen würde und Remixe und wäre damit super erfolgreich, dann will irgendwann irgendwer Geld haben.
1: Ja.
2: Und deswegen ist mein Management da ganz doll hinterher, dass ich wirklich das, zum Beispiel Give It To Me, sind 4 Pop-Stars aus Amerika. Wie sollen wir denn die Rechte klären? Wir haben mit jedem Einzelnen geschrieben und jetzt hängt es gerade an Nelly Furtado.
1: Ach, okay. Ja, aber wenn wir jetzt schon davon sprechen, wie ist denn aktuell bei dir so release-technisch, was steht an?
2: Ja, also ich produziere jeden Tag Stunden und komme irgendwie nirgendwo hin. Aber ich habe mir vorgenommen, die jetzt mal alle fertig zu machen. Und wenn sie halt dann auch nur 2 Minuten lang sind. Also ich bin wirklich.
1: Ist doch der aktuelle Zeitgeist, oder? Da ist die Maxi-Version, die Extended-Version 2 Minuten.
2: Das hat mir auch wieder mein Manager, also Freund und Manager Hannes gesagt. Da habe ich gesagt, ich weiß nach dem Break, der Break arbeitet ja immer auf etwas hin und dann kommt irgendwas ganz Großes. Und da habe ich gesagt, ich finde das Große nach dem Break nicht. Und dann hat er gesagt, dann mach doch keinen Break.
1: Okay.
2: Das ist Kardamun.
1: Okay.
2: Und der ist echt erfolgreich, der Song. Den hätte ich nie rausgebracht. Und er meint, der hat Potenzial, aber... Diese klassischen Strukturen, die kann man auch gerne mal auflösen. Und das sieht man jetzt auch gerade so ein bisschen in dem jüngeren Hardtechno. Bei denen ist das alles ganz locker. Die hauen einfach rein, raus, machen eine Idee rein, raus. Da gibt es nicht viel Probleme. Die machen sich da gar nicht so eine Riesenplatte, wie wir das vielleicht noch machen.
1: Stimmt. Ich meine... Ich habe jetzt das Glück gehabt, ich habe dich reden hören. Wir haben miteinander gesprochen während deinem Set. Die Leute draußen haben eben nur die Musik gehört. Aber ich fand das super interessant, was du immer so zu den einzelnen Tracks erzählt hast. Und dass teilweise 15 Jahre, die niemand gehört hat. Oder dass du die jetzt zum ersten Mal rausgekramt hast. So die viele Ideen sammeln
2: von gehört, dir. Ganz ne? viele davon.
1: Wahnsinn.
2: Kein Mensch gehört, weil warum? Das sind halt alles so Skizzen. Man kennt vielleicht von Malern irgendwelche tollen Bilder, aber die skizzen ja nicht. Aber die sind wirklich oft ganz toll. Also gerade die Sachen, die man nicht rausbringen will, daran, das würde ich jedem raten, kram das raus, render das raus, 2 Minuten, mach daraus ein Set, 2 Stunden lang, weil ich habe hunderte solche Schnipsel.
1: Wahnsinn.
2: Ja, und die sind echt alle gut und ich bringe die alle nicht raus, weil ich denke, ja, wie kriege ich denn da die Struktur rein? Wann ist es denn ein Hit? Ne, also jetzt ist ja gerade so modern, sag ich mal, mit KI sich... ethnische Gesänge zu machen als Pre-Drop und danach kommt dann halt ein super guter Beat. Aber ich habe jetzt wirklich mich bis heute dagegen entschieden, gegen KI. Aber ich werde das jetzt mir auch mal angucken, weil eventuell kann man es ja wirklich als Werkzeug benutzen.
1: Also wir beim Radio setzen es natürlich schon ein. Also gerade wenn man jetzt ein Interview aufzeichnet, dass man Hintergrundgeräusche wegarbeitet. Wahnsinn, ne?
2: Ja, da gibt es halt viele Sachen. Ich kriege zum Beispiel Songs oft nicht fertig, weil ich nicht weiß, wie es weitergehen kann.
1: Okay.
2: Das kann ich KI einfach sagen. Also Suno, ich kann es einfach reinladen. Ja. Und Suno gibt mir 10 Vorschläge, wie es zu Ende, wie man es weitermachen könnte. Und das ist jetzt natürlich schon ein komischer Weg. Aber ne, wie du schon gesagt hast, früher haben alle gesagt, Rock ist schlimm, dann haben alle gesagt, Pop ist schlimm, dann haben alle gesagt, Techno ist schlimm, jetzt haben alle, sagen alle, Hardtechno ist schlimm. Immer das Neue ist das Schlimme und am Ende war es dann doch nicht so schlimm.
1: Es gibt ja hier so im Südwesten Deutschlands einen Spruch, was der Bauer nicht kennt, frisst er nicht, ne?
2: Okay.
1: Und der ergibt Sinn, finde ich.
2: Ja, ist sehr konservativ, ne?
1: Ja.
2: Und also dann müssten wir ja eigentlich alle noch in einer Höhle wohnen. wenn immer ne, das Neue abgelehnt wird, das ja, geht ja auch nicht.
1: Aber siehst du, dann kommen so Leute wie du und überzeugen dann eben auch die anderen. Und dann jetzt hören sie gerade, dass du selbst überzeugt werden musst.
2: Ja, und das ist ja alles ohne KI gewesen. Ja. Das heißt, das hat ja auch, ich habe mal über Wert nachgedacht und der einzige Wert, den wir haben, ist die menschliche Lebenszeit und was wir damit machen. Das heißt, wenn ich viel Zeit in ein Kunstwerk stecke, wird es dadurch aufgewertet. Wenn ich jetzt aber um 8 ins Studio gehe und um 8:30 habe ich 12 neue Songs, die alle Bombe sind, weil ich mit KI arbeite und ich mache dann Cover fertig, auch mit KI, und um 9 Uhr, also eine Stunde später, ist das Album fertig gemastert. Das geht halt nicht. Dann ist halt der Wert, man darf das wirklich nur als Werkzeug benutzen.
1: Kommen wir mal zu was ganz anderem. Ja. Jetzt haben wir dich im Radio hier gerade gehört. Viele haben dir zugeschaut. Wo kann man dich live erleben demnächst? Also morgen, klar, Hafen 49 in Mannheim. 4 Meter weiter wirst du stehen ungefähr. Ich habe es mal abgemessen.
2: Ja, genau.
1: Aber leider schon ausverkauft, ne?
2: Ja, ich kann da auch nicht viel machen. Unsere Gästeliste ist so riesig.
1: Das meinte ich jetzt nicht, aber wo kann man dich demnächst live sehen?
2: Normalerweise würde ich ja jeden draufschreiben oder raten, kommt doch trotzdem einfach. Man kann ja auch draußen stehen.
1: Wird wahrscheinlich auch nicht das letzte Mal sein, dass du da bist. Nee. Ne?
2: Ich bin, glaube ich, wieder überall, auf jedem Festival eigentlich. Besonders freue ich mich natürlich auf die Nature, weil eventuell machen die ja wieder eine Hymne und eventuell weiß ich, wer die macht. Und du warst ja auch schon mit eingeplant eigentlich. Wir haben schon ein bisschen daran gearbeitet.
1: Können wir ja trotzdem was draus machen.
2: Ja, da machen wir auf jeden Fall noch was draus.
1: Das schau mal, guck mal. Das finde ich das Coole bei dir. Du hast da nicht irgendwie so einen Plan, sondern du machst, was du fühlst.
2: Ja, das hat Vor- und Nachteile, ne?
1: Okay, also wir sind abgeschwiffen. Also Nature One bist du am Start und wahrscheinlich bei ganz vielen großen Festivals, also in Deutschland und in der Schweiz.
2: Ja, überall, glaube ich. Ich glaube, ich bin auch auf der Tomorrowland. Ja, eigentlich überall.
1: Also manche auf die Socials schauen, ne?
2: Manche kommen halt weg und manche kommen dazu. Ich glaube, ich bin nicht auf dem Perukaville, aber dafür bin ich irgendwo anders. Und ja, wir planen natürlich schon wieder irgendwelche Renegade-Sachen, entweder auf Ruhe in Love oder Nature, was man da so machen kann.
1: Da hast du ja immer tolle Ideen.
2: Ja, eigentlich schon, aber es ist immer auch ein bisschen Arbeit und auch man muss schauen, was es kostet. Und es gibt, es könnte sein, dass ein Manager sagt, wenn du immer überall einfach so lustige Sets machst, könnte man den Wert seiner eigenen Performance runter.
1: Ne, also, okay, ja. Na, verstehe.
2: Also wenn ich jetzt auf der Nature 3 Stunden vor meinem Set auf der Main im Camp spiele, das ist ungeschickt. Ich kann wahrscheinlich danach nicht und ich muss jetzt überlegen, wie ich das mache.
1: Ja, aber wahrscheinlich, so wie du es jetzt hier gemacht hast, außer jetzt Waterfall, habe ich eigentlich keinen Song gekannt, wird man morgen im Hafen 49 zum Beispiel wahrscheinlich nichts davon hören, oder?
2: Nichts davon,
1: ja. Also das finde ich auch geil, also Hammer. Kann auch nicht jeder.
2: Ja, das ist ja das Schöne hier. Ich kann hier spielen, was ich will. Und das läuft sogar im Radio. Und da
1: krass,
2: hören, ne? Also am Tag 2 Millionen Leute hören hier zu.
1: So, jetzt schreiben hier ein paar Leute noch, hast du noch eine Zugabe? Und ja, es wurde hier auch Sachen gewünscht gerade.
2: Ja, ich spiele einfach mal 2 und vielleicht ist der Wunsch dabei. Weil in meinem System kann ich nicht einfach so jetzt irgendwas spielen, das funktioniert so nicht.
1: Aber an der Stelle sage ich einfach schon mal ganz großes Dankeschön, dass du vorbeigeschaut hast, ne? Weil ich weiß, du bist so viel unterwegs, ist nicht einfach in deinem Terminkalender einen Platz zu finden.
2: Ach ja, aber du bist hier so dicht dran, ne? Das ist wirklich gut und ich komme hier wirklich gerne her.
1: Dankeschön, mein Lieber.
2: Ich habe zu danken.
1: Dann schmeiße ich dich noch mal kurz rüber hier ans DJ-Pult.
2: Okay, bis gleich.
1: Und ihr könnt noch zuschauen, twitch.tv, Sunshine Live Radio. Kleine Zugabe hier noch von Nilix.
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0: Tja, noch einmal Dankeschön an der Stelle, lieber Nidix.
1: Ja, ich habe zu danken, ne?
0: Das war jetzt so der typische norddeutsche Einschlag gerade.
1: Ja, genau.
0: Weil da kommst du ursprünglich her, ne?
1: Ja. Hamburg, und ich habe auch versucht, überall auf der Welt zu wohnen, und ich muss immer wieder zurück nach Hamburg. Also ich werde immer in Hamburg irgendeine Wohnung oder ein Haus haben, weil ich muss da immerhin zurück.
0: Frei nach Volker Lechtenbrink, Hamburg, meine Stadt.
1: Ja, genau, meine Perlin.
0: Genau. Ja, okay, also den ganzen Sommer über viel unterwegs, einfach in die Socials schauen, ne?
1: Ja, genau, eigentlich alle gängigen Festivals, und ich habe halt immer so ein bisschen das Problem, dass ich halt kein DJ bin und dass ich meine Musik spiele, und zwar, oder manchmal auch ein bisschen was mit Freunden zusammen und so, aber ein DJ kann halt jedes Jahr neu und angepasst sich präsentieren, und das kann ich halt nicht, und deswegen ist es vielleicht auch mal ganz gut, wenn ich nicht alle Festivals immer jedes Jahr spiele, sondern auch mal ein bisschen unterschiedliche. Zum Beispiel letztes Jahr war das Biggesee Open Air, und das war absolut ein Highlight.
0: Mhm.
1: Ich wusste gar nicht, dass das gibt.
0: Und Verhofs kommt oft.
1: Das war wirklich toll. Das war wirklich gut, also. Und die haben sich auch ganz toll gefreut. Also der Veranstalter ist persönlich zu mir gekommen, hat mir die Hand geschüttelt, weil er fand, das war so toll. Und das ist natürlich gut, wenn man immer das Gleiche macht. Ja.
0: Du bist ja in vielen Ländern unterwegs. Was war vielleicht für dich so, ich sag mal, das Abstrakteste, wo du mal performt hast?
1: Ja, also es gibt halt Länder, wo es keine richtigen Vorschriften gibt. Also da fährt man in einem selbstgebauten Auto dann, das war vor 25 Jahren, ne? In Mexiko, und da sind dann halt alle vom Floor weggerannt. Vielleicht habe ich die Geschichte auch schon mal erzählt. Da sind einfach alle weggelaufen, und ich stehe auf dem Floor und denke, ja, so schlecht ist jetzt auch nicht. Und waren alle weg, und dann gucke ich hinter mir, war dann mega Feuer.
0: Ach so?
1: Ja, alles abgebrannt, wirklich. Wir hätten mussten wegrennen, und da haben Autos gebrannt und Autoreifen, und alle haben damit irgendwas rumgehauen, und wir sind gerade noch so rausgekommen, und dann ist da der ganze Wald oder der Busch abgebrannt. Ja, das war mal anders.
0: Muss man nicht nochmal erleben.
1: Nee, jetzt mal, aber ich dachte zuerst, warum rennen denn alle weg? Und keiner sagt mir was, ich kann doch nicht nach hinten gucken.
0: Ja, schon, ne? War ein DJ.
1: Und dann in Deutschland hat mir mal jemand eine Pistole ins Gesicht gehalten. Da habe ich mich dann hingehockt. Das war in so einer Bar. Und da meinte so eine, die Besitzerin so, was machst du denn da? Ich so, da ist einer mit einer Pistole. Und dann hat die dem so nur Ohrfeige gehauen, hat die Pistole weggenommen, hat den raus.
0: Macht man nicht.
1: Ja, war schon. Ich habe schon echt witzige Sachen erlebt, ja.
0: Also ich bin mal gespannt. Das schreit hier nach einer Wiederholung, was wir gerade gemacht haben.
1: Ja,
0: was du dann erzählst, vielleicht wieder irgendwelche Dinge, die du erlebt hast. Und vor allem, welche Art von Tracks du dann wieder produzierst bis dahin und uns hier präsentierst.
1: Ja, ich kann 10 solche Sets machen mit angefangenen Schnipseln wie heute. Und ich weiß jetzt nur nicht, ob das so wirklich so gut ist. Also ich habe Hoffnung, dass KI uns bald die Chance gibt, dass ich sage, hier, und schmeiß da einfach einen angefangenen Song rein. Ein fertiges Wave, ja?
0: Okay.
1: Und der macht das in Stems, teilt das auf und mixt das neu und mastert das neu. Das heißt, meine alten blöden Songs hören sich auf einmal gut an. Also wirklich, diese Dinger können das.
0: Also das ist doch...
1: So weit bin ich noch nicht gekommen. Ja, ich auch noch nicht, aber ich habe meine Leute, die fummeln sich da jetzt rein.
0: Alles klar, mein Lieber. Ganz großes Dankeschön, großes Kino, und wir sehen uns dieses Jahr sowieso noch öfter.
1: Ja, vielen Dank, Falk. Wir sehen uns morgen auf dem Dancefloor, ne?
0: So machen wir das.
1: Danke, ciao, ciao.
0: So, jetzt gehen wir kurz ab an die News.
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3: Im Studio Nanju Kuhlmann. Die 1.000 Euro Entlastungsprämie kommt erstmal nicht. Der Bundesrat hat das Vorhaben der Bundesregierung gestoppt. Mehrere Länder haben kritisiert, dass sie und die Kommunen einen Großteil der Kosten schultern sollen. Christian Ulmen ist im Rechtsstreit mit dem Spiegel vorerst größtenteils gescheitert. Das Landgericht Hamburg sagt im Kern, der Artikel über die Vorwürfe seiner Ex-Frau Colleen Fernandes gegen den Schauspieler war im Wesentlichen okay. Es ging unter anderem um Fake-Profile im Netz und gefälschte Pornobilder. Die Geiselnahme in einer Bank in Sinzig bei Koblenz ist beendet. Das Gebäude wurde von der Polizei durchsucht und 2 eingesperrte Geiseln befreit. Von den Tätern, die heute Morgen in die Bank gestürmt waren, fehlt jede Spur. Wann sie sich aus dem Staub gemacht haben, ist noch unklar. Das Verteidigungsministerium ist zufrieden mit der neuen Wehrerfassung. Mehr als 9 von 10 angeschriebenen jungen Männern haben den Wehrdienstfragebogen ausgefüllt. Wer nicht antwortet, muss mit einem Bußgeld von bis zu 250 Euro rechnen.
0: Dankeschön.
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0: Ja, und jetzt gibt's noch ein bisschen Bouncy Sound bis 19 Uhr.

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0: 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Noch bis 19 Uhr. Danach gibt's dann Mix Mission TV. Morelia werden wir dann nicht nur hören, sondern auf twitch.tv Sunshine Live Radio auch sehen. Wenn ihr mich mal wieder hören und sehen wollt, könnt ihr das zum Beispiel nächste Woche Samstag, 16. Mai, ganz im Süden Deutschlands, und zwar in der Kulturfabrik Zollernalb in Albstadt. Das liegt zwischen Tübingen und Sigmaringen. Da gibt es die Spring Beats und da freue ich mich ganz besonders drauf, denn ich werde zum ersten Mal, wir haben es jetzt endlich nach so vielen Jahren geschafft, mit DJ Hildegard zusammen am Start sein. Silent ist noch dabei, Munjes und Nick Schwenderling. Freue ich mich wirklich sehr drauf. Macht einen geilen Sound, der Junge. Von dem werden wir noch viel hören. Und ja, ihr könnt dabei sein. Nächste Woche, 16. Mai, die Spring Beats in der Kulturfabrik Zollernalb in Albstadt. Ansonsten morgen früh die Sunshine Live Classics ab 9 Uhr einschalten. Da bin ich auch wieder zu hören und zu sehen.
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So, einen wunderschönen guten Abend zusammen. Es tut mir leid, der Feierabendverkehr, der Wochenendbeginnverkehr, der wollte mich mal wieder nicht durchlassen. Man steckt da echt nie drin, man weiß nie, wann das Verkehrschaos in Mannheim ausbricht. Es tut mir leid, Leute, wir gehen geringfügig später in Special Squad rein. Special Squad einmal im Monat gibt's hier Freitagabendprogramm. Ich bin Erik und ich würde sagen, wir machen uns erstmal einen entspannten. Einen wunderschönen guten Abend. Twitch ist auch live gegangen in diesen Minuten. twitch.tv/sunshine live radio. Habt einen schönen bassbetreuten Start ins Wochenende zusammen.

Flow, das passbetreute, der passbetreute Start ins Wochenende. Sunshine Special Squad und liebe Post habe ich auch schon wieder von euch bekommen. Gute Erik, mein Bastomtür. 3 Stunden Nachbarnbremse und morgen früh kommen noch einmal 4 Stunden dazu. Das Wochenende kann so schön sein. Aus der Black Pearl am Main der Stefan. Morgen früh ist allerdings dann der gute Falk zuständig. Der wird euch morgen früh mit den Classics bespaßen. Und er hat aber noch was.

0: twitch.tv/sunshineliveradio, wenn ihr den Bass betreut, den Start ins Wochenende, vielleicht mit der Sunshine Live Community zusammen feiern möchtet. Da seid ihr auf dem Kanal an der richtigen Stelle. Aktuelle Scheibe von Thomas Schumacher und ADHS Prometheus.
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1: 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Der Bass betreute Start ins Wochenende. Heute mal mit ziemlich straightem Sound eigentlich die ganze Zeit durch. Das ist irgendwas zwischen ja, Peak Time und ein bisschen Raw Sound dabei. Richtig schön klubbig, was ich immer so faszinierend finde an der Mucke. Obwohl sie gleich angelegt ist, aber die Mucke hört sich bei schönem Wetter und wenn es so Richtung Sommer geht, hört sie sich komplett anders an als im tiefen Winter, wenn es draußen um die Zeit schon seit 2 Stunden dunkel ist. Und das ist immer wieder faszinierend, was Musik so mit einem macht und wie unterschiedlich man Musik, die ein und dieselbe Musik wahrnimmt, je nachdem, was für ein Wetter draußen ist. Und das ist bei der Art Mucke, wie es im Augenblick gerade läuft, so Peak Time und Raw, ist es ganz entscheidend. So, was haben wir denn alles gehört? Die Prometheus war am Start, Thomas Schumacher, ADHS, dann die eine der neuen Anna Reusch, für mich die bessere eigentlich, obwohl es nur die B-Seite ist, Move, das ist quasi die B-Seite, sofern man das überhaupt noch sagen kann, B-Seite bei digitalen Releases, aber da ist auf der A-Seite die Dark Side mit drauf, die ist ja nicht jedermanns Sache. Dann hatten wir Yellowheads, Monochrome Dreams, die Scheibe vor dieser hier, Twisting My Mind von Nicole Muderwerf, ja, feiere ich auch total ab, das Ding. Und Morse X Code hatte ich lange Zeit nicht auf dem Radar, aber die Releases gefallen mir sehr, sehr gut. Cosmic Memories heißt der aktuelle Track von denen. Der bassbetreute Start ins Wochenende. Auch auf twitch.tv/sunshinelifradio. Jetzt.
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1: Push, push, more energy, more energy. Carla Blum, aktuelle Scheibe, Problema. Ich weiß gar nicht, wo da das Problema ist. Ich finde, das ist überhaupt gar kein Problema. Juliane schreibt, hi Erik, wie immer geniale Track-Auswahl. Vielen Dank dafür. Liebe Grüße und einen schönen Abend, schreibt Juliane. Liebe Grüße zurück und fröhliches bebasst werden ins bassgestartete Wochenende, oder wie war das? Kathi schreibt auch und bedankt sich dafür, dass es die App gibt. Ohne die wäre das jetzt gerade nicht möglich. Und sie feiert auch gerade, es hat schon leid. Immer wieder gerne dafür. twitch.tv/sunshineliveradio. Da sind wir online und das nicht nur bis 22 Uhr, da sind wir sogar eine Stunde länger drauf. Jetzt hier dann um 22 Uhr mit der Martin Garrix Show im Radio weitergeht. Und dann setzen wir bei Twitch noch einen drauf. Da gibt es die extra Hour, wenn Special Squad am Start ist. Und dann hauen wir in der letzten Stunde nochmal richtig einen raus. Also wenn ihr Bock habt, vergesst nachher nicht zu wechseln auf twitch.tv/sunshineliveradio. Oder wechselt gleich und feiert ein bisschen mit der verrückten Sunshine Live Community. Den Bass wird heute gestartet. So, jetzt habe ich es wieder. Wunderbar. Und da sind sie alle. Der Stormhunter Pforzheim ist da. Mini Irini Kimi ist da. Marosha 68 ist da. House Sound ist da. Chaotental. Spaß 77 ist da. Und viele, viele weitere. Und alle feiern sie den Bass.
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1: Ein bisschen roh macht froh, vor allem am Freitagabend beim bassbetreuten Start ins Wochenende. Zwei Slam Tracks, einer direkt von Slam, Drum Tracks Volume 1, da kamen drei Stück von raus. Slam, ganz bekannter DJ, der vor allem im Raw-Bereich unterwegs ist. Und das hier ist ein Slam-Mix, und zwar von Anne und Lizio. Auch schön straight, auch schön raw. Mal sehen, wo wir noch landen heute Abend. Also in der letzten Stunde werden wir mit Sicherheit noch richtig, richtig Gas geben. Ich glaube, das brauche ich heute. Da könnten wir es auch ein bisschen schwanzen lassen. Schauen wir mal. Jetzt gehen wir erstmal ganz kurz raus in die Werbung. Wenn ihr bei Twitch seid, twitch.tv/sunshinelifradio, kriegt ihr davon gar nichts mit, weil die Werbung immer ohne euch stattfindet. Aber die ist auch nicht besonders lang, geht nur eine halbe Minute. Gleich geht's weiter mit dem bassbetreuten Start ins Wochenende.
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die etwas andere Scheibe von Patrick Berg. Wiederwach heißt das Ding und ich feiere das total, ob es schon ein paar Monate alt ist.

0: So, Special Squad, was wird heute startet ins Wochenende?
1: Schon wieder wach.
0: Schon wieder wach. In 12 Minuten, da gehen wir richtig Gas. Ja, da ist dann zwar Special Squad auf den Central Live Frequenzen vorbei, aber auf Twitch gehen wir eine Stunde extra Gas. Also jetzt vielleicht der richtige Zeitpunkt, um zu wechseln. Auf Twitch TV aus der Central Live Radio. Wir sehen uns. Kleines bisschen Werbung habe ich noch für die Radiozuhörer.
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1: So, zum Schluss noch ein bisschen Gas gegeben und die Richtung für die nächste Stunde vorgegeben. Also in der nächsten Stunde, da werden wir dann doch ein Ticken härter, ein bisschen schneller. Pusten noch ein bisschen den Staub aus den Bassritzen raus. Allerdings ohne die Radiozuhörer, denn wenn ihr am Radio dran bleibt, dann dürft ihr euch jetzt auf Martin Garrix und die Martin Garrix Show freuen. Die gibt es jeden Freitagabend hier ab 23 Uhr. Dann wünsche ich euch ganz viel Spaß morgen für die Classics von 9 bis 13 Uhr mit dem lieben Kollegen Falk. Und wenn ihr Bock habt, wir können uns morgen Nacht sehen, zu sehr später Stunde oder zu sehr früher Stunde, je nachdem, wie man es betrachtet. Ich bin morgen Abend auf der Outside World in Bielefeld im Lokshoppen und spiele da das Closing in der Lokhalle. Bin gespannt, was wir da machen morgen Abend. Ich freue mich auf jeden Fall, ganz viele von euch zu sehen morgen Abend. Ja, von den Twitch-Leuten verabschiede ich mich natürlich noch nicht, denn die bleiben noch eine Stunde länger dran. Da hauen wir jetzt gleich nochmal richtig auf den Sack. Ich wünsche euch noch einen schönen Abend und viel Spaß mit der Martin Garrix Show im Radio. Ich bin Erik und bis demnächst dann mal hier, ne?

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